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2: Klarer Himmel bei uns in Schleswig-Holstein.

0: Und das bleibt auch erstmal so, trocken bis in die Nacht. Die Tiefstwerte liegen zwischen 12 und 9 Grad. Der RSH-3-Tage-Trend. Morgen startet's noch freundlich, später ziehen von Westen viele Wolken rein und zum Abend kann es vereinzelt gewittern, maximal werden es bis 26 Grad. Am Sonntag wird's dann deutlich nasser mit Wolken, Regen und einzelnen Gewittern. Am Montag geht's wechselhaft weiter.
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0: Schleswig-Holsteins bester Verkehrsservice mit KI-Unterstützung. Die B207 Fehmarn Heiligenhafen ist zwischen Großenbrode und der B501 in beiden Richtungen gesperrt. Staus und Blitzer meldet ihr uns kostenlos unter 08000 774 774.
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3: 5:05. Ich bin André Glatzel. Guten Abend. Donald Trump kündigt mal wieder neue Strafzölle an. Autos und Lkw aus der EU sollen künftig mit 25% Zoll belegt werden. Das schrieb der US-Präsident auf seinem Online-Portal. Begründung: Die EU halte sich nicht an ein Handelsabkommen. Ausnahmen solle es demnach für Fahrzeuge geben, die in den USA produziert werden. Bisher liegt der Zoll für Fahrzeugimporte aus der EU bei 15%. Die neuen Strafabgaben könnten den Handel zwischen den USA und Europa deutlich belasten. Auf und ab beim neuen Tankrabatt. Bis zum Vormittag sind die Preise im Vergleich zu Donnerstag um rund 14 Cent zurückgegangen, hat das Bundeskartellamt beobachtet. Hanna Messerschmidt.
4: Ja, danach ging es dann wegen der 12-Uhr-Regel erstmal wieder ähnlich weit nach oben. Inwieweit die Steuersenkung tatsächlich an die Autofahrer weitergegeben wird, das lässt sich noch nicht sagen. Bundeswirtschaftsministerin Reiche hatte im Vorfeld gefordert, dass die Konzerne sie 1:1 durchreichen. Der Tankrabatt beträgt rund 17 Cent pro Liter. Er gilt für 2 Monate. Wie es weitergeht, sollten die Preise dauerhaft so hoch bleiben, ist noch unklar.
3: Die Gewerkschaften haben am Tag der Arbeit zum Widerstand gegen Stellenabbau und Sozialkürzungen aufgerufen. Hunderttausende sind den Aufrufen zu den traditionellen Kundgebungen gefolgt. DGB-Chefin Fahimi kritisierte bei der zentralen Veranstaltung in Nürnberg unter anderem die Rentenpläne der Bundesregierung.
5: Weniger Sozialbeiträge, liebe Kolleginnen und Kollegen, sind keine Entlastung. Das heißt einfach nur mehr Eigenleistung. Und das ist der direkte Nettoklau und eben keine Entlastung, liebe Kolleginnen und Kollegen. Wer das Sicherungsniveau der Rente angreift, der provoziert einen gesellschaftlichen Großkonflikt. Wir sind mobilisierungsfähig gegen diesen Rentenklau und wir werden ihn abwehren.
3: Der Aktionsmonat Naturerlebnis Schleswig-Holstein ist ins 20. Jubiläumsjahr gestartet. Ziel ist es, die Menschen auf verschiedensten Ausflügen von der Wattwanderung bis zum Kräuterkochkurs für die heimische Tier- und Pflanzenwelt zu sensibilisieren. Umweltminister Tobias Goldschmidt.
6: Der Aktionsmonat ist klein gestartet vor 20 Jahren mit einigen wenigen Veranstaltungen. Und inzwischen sind es 850 Veranstaltungen. Und jedes Jahr kommen über 10.000 Menschen in Kontakt mit der Natur. Insofern ist der Aktionsmonat aus Schleswig-Holstein gar nicht wegzudenken. Das ist ein regelrechtes Schaufenster in die Natur, was wir da geschaffen haben.
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7: Klarer Himmel bei uns in Schleswig-Holstein und das bleibt auch erstmal so, trocken bis in die Nacht. Die Tiefstwerte liegen zwischen 12 und 9 Grad. Der RSH-3-Tage-Trend. Morgen startet's noch freundlich, später ziehen von Westen viele Wolken rein und zum Abend kann es vereinzelt gewittern, maximal werden es bis 26 Grad. Am Sonntag wird's dann deutlich nasser mit Wolken, Regen und einzelnen Gewittern, am Montag geht's wechselhaft weiter.
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7: Schleswig-Holsteins bester Verkehrsservice mit KI-Unterstützung. Es gibt gerade keine Staus oder größere Behinderungen bei uns in Schleswig-Holstein. Staus und Blitzer meldet ihr uns kostenlos unter 08000 774 774.
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7: Klarer Himmel bei uns in Schleswig-Holstein und das bleibt auch erstmal so, trocken bis in die Nacht. Die Tiefstwerte liegen zwischen 12 und 9 Grad. Der RSH-3-Tage-Trend. Morgen startet's noch freundlich, später ziehen von Westen viele Wolken rein und zum Abend kann es vereinzelt gewittern, maximal werden es bis 26 Grad. Am Sonntag wird's dann deutlich nasser mit Wolken, Regen und einzelnen Gewittern, am Montag geht's wechselhaft weiter.
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7: Schleswig-Holsteins bester Verkehrsservice mit KI-Unterstützung. Auf der A23 Hamburg Richtung Heide, Achtung, zwischen Albersdorf und Heide Süd hat es einen Wildunfall gegeben und es befindet sich ein totes Reh auf der Fahrbahn. Die A25 Hamburg Richtung Geesthacht ist zwischen Hamburg-Kurslack und Geesthacht nach einem Unfall gesperrt. Und in Wasbek findet auf der Ringstraße in Höhe der Weststraße ein Feuerwehreinsatz statt. Die Bewohner werden gebeten, die Türen und Fenster geschlossen zu halten. Staus und Blitzer meldet ihr uns kostenlos unter 08000 774 774.
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4: 5:12. Ich bin André Glatzel. Guten Abend. US-Präsident Trump verschärft den Ton im Handelsstreit. Er will Zölle auf Autos und Lkw aus der EU auf 25% anheben. Als Grund nennt er Verstöße gegen ein bestehendes Abkommen. Imme Kasten.
5: Bisher liegt der Zoll für Fahrzeugimporte aus der EU bei 15%. Der Aufschlag soll nun in der kommenden Woche kommen, so Trump. Besonders betroffen wäre Deutschland, das einen großen Teil der EU-Autoexporte stellt. Die Ankündigung kommt kurz nach neuen Spannungen zwischen Donald Trump und Bundeskanzler Friedrich Merz. Die neuen Strafabgaben könnten den Handel zwischen den USA und Europa deutlich belasten.
4: Die Gewerkschaften haben am Tag der Arbeit zum Widerstand gegen Stellenabbau und Sozialkürzungen aufgerufen. Hunderttausende sind den Aufrufen zu den traditionellen Kundgebungen gefolgt. Die GB-Chefin Fahimi kritisierte bei der zentralen Veranstaltung in Nürnberg unter anderem die Renten- und Gesundheitspläne der Bundesregierung. Das Mercosur-Handelsabkommen ist jetzt vorläufig in Kraft getreten. Zahlreiche Zölle zwischen der EU und mehreren südamerikanischen Ländern fallen weg. In Deutschland profitiert unter anderem die Autoindustrie von dem Handelsdeal. Kritik kommt etwa aus der Landwirtschaft, sagte uns Samina Sultan vom Institut der Deutschen Wirtschaft.
6: Da wird befürchtet, dass wir überflutet werden mit Importen im Agrarbereich aus den Mercosur-Staaten, also Rindfleisch zum Beispiel oder auch Zucker. Oder auch, dass die Nachhaltigkeit in dem Abkommen nicht so gut abgesichert ist. Das heißt, dass dort mehr Regenwald abgerodet wird infolge des Abkommens.
4: Mit rund 850 Veranstaltungen ist die Aktion Naturerlebnis Schleswig-Holstein gestartet. Bis Ende des Monats werden rund 10.000 Menschen erwartet, die die heimische Pflanzen- und Tierwelt entdecken wollen. Umweltminister Tobias Goldschmidt sagte uns:
7: Es geht darum, die Natur zu erleben. Das heißt, Momente zu schaffen, wo Menschen in die Natur gehen und sie schätzen und kennenlernen. Das ist ganz, ganz wichtig. Wir alle wissen ja, dass der Naturschutz ganz entscheidend ist, damit wir gut auf dieser Welt leben können. Aber manchmal fehlt es uns an dem letzten Ruck, wirklich etwas zu tun für die Natur. Und das klappt viel besser, wenn man weiß, was man schützen möchte.
4: Landwirtschaftsminister Rainer will die staatliche Lebensmittelreserve ausbauen und so krisensicherer machen. In den Funke-Zeitungen schlägt er vor, dass die Vorräte nicht nur in staatlichen Lagern liegen sollen, sondern auch bei Herstellern und im Handel. Außerdem sollen Konserven für den Ernstfall eingelagert werden.
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8: Klarer Himmel bei uns in Schleswig-Holstein und das bleibt auch erstmal so, trocken bis in die Nacht. Die Tiefstwerte liegen zwischen 12 und 9 Grad. Der RSH-3-Tage-Trend. Morgen startet's noch freundlich, später ziehen von Westen viele Wolken rein und zum Abend kann es vereinzelt gewittern, maximal werden es bis 26 Grad. Am Sonntag wird's dann deutlich nasser mit Wolken, Regen und einzelnen Gewittern, am Montag geht's wechselhaft weiter.
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8: Schleswig-Holsteins bester Verkehrsservice mit KI-Unterstützung. Die A25 Hamburg Richtung Geesthacht ist zwischen Hamburg-Kurslack und Geesthacht nach einem Unfall gesperrt. Staus und Blitzer meldet ihr uns kostenlos unter 08000 774 774.
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3: Klarer Himmel bei uns in Schleswig-Holstein und es bleibt trocken. Die Temperaturen liegen aktuell zwischen 12 und 9 Grad. Der RSH-3-Tage-Trend. Heute wird's sonnig und freundlich, im Topwert bis 25 Grad. Am Sonntag erst noch viel Sonne, später ziehen von Westen Wolken auf und zum Nachmittag sind einzelne Gewitter drin. Am Montag dann öfter Wolken, dazu Schauer und stellenweise Nebel am Morgen.
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3: Schleswig-Holsteins bester Verkehrsservice mit KI-Unterstützung. Die A25 Hamburg Richtung Geesthacht ist zwischen Kurslack und Geesthacht nach einem Unfall gesperrt. Staus und Blitzer meldet ihr uns kostenlos unter 08000 774 774.
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7: 5:01. Ich bin André Glatzel. Donald Trump kündigt mal wieder neue Strafzölle an. Autos und Lkw aus der EU sollen künftig mit 25% Zoll belegt werden. Das schrieb der US-Präsident auf seinem Online-Portal. Begründung: Die EU halte sich nicht an ein Handelsabkommen. Ausnahmen solle es demnach für Fahrzeuge geben, die in den USA produziert werden. Bisher liegt der Zoll für Fahrzeugimporte aus der EU bei 15%. Die neuen Strafabgaben könnten den Handel zwischen den USA und Europa deutlich belasten. US-Präsident Trump hatte damit gedroht, jetzt machen die USA ernst. Rund 5000 US-Soldaten sollen aus Deutschland abgezogen werden. Laut Pentagon soll das binnen 6 bis 12 Monaten passieren. Hintergrund ist wohl, dass Bundeskanzler Merz den Iran-Krieg scharf kritisiert hat. Topwetter und dazu noch das ein oder andere drängende Thema. Bei den Kundgebungen zum 1. Mai sind nach Gewerkschaftsangaben weit über 300.000 Menschen dabei gewesen. Mehr von Tim Pritztrupp.
8: Das Ganze stand in diesem Jahr unter dem Motto: Erst unsere Jobs, dann eure Profite. Bei der zentralen Kundgebung in Nürnberg teilte DGB-Chefin Fahimi dann vor allem gegen Schwarz-Rot aus. Gesundheits- und Rentenpläne seien ein Netto-Klau, den man sich nicht gefallen lassen werde, ebenso wenig wie ein Angriff auf den 8-Stunden-Tag. Außerdem nahm Fahimi die Beschäftigten gegen Pauschalkritik und Faulheitsvorwürfe in Schutz. Die Arbeitnehmer dürften nicht zum Sündenbock für die Wirtschaftskrise werden.
7: Der Aktionsmonat Naturerlebnis Schleswig-Holstein ist ins 20. Jubiläumsjahr gestartet. Ziel ist es, die Menschen auf verschiedensten Ausflügen von der Wattwanderung bis zum Kräuterkochkurs für die heimische Tier- und Pflanzenwelt zu sensibilisieren. Umweltminister Tobias Goldschmidt.
9: Der Aktionsmonat ist klein gestartet vor 20 Jahren mit einigen wenigen Veranstaltungen. Und inzwischen sind es 850 Veranstaltungen. Und jedes Jahr kommen über 10.000 Menschen in Kontakt mit der Natur. Insofern ist der Aktionsmonat aus Schleswig-Holstein gar nicht wegzudenken. Das ist ein regelrechtes Schaufenster in die Natur, was wir da geschaffen haben.
7: Die Deutsche Bahn führt Last-Minute-Tickets für ICEs ein. Ein Sprecher des Konzerns sagte den Funke-Zeitungen, dass die Preise für die Fahrkarten bei 6,99 Euro losgehen. Die Tickets können jeweils am Wochenende für die darauffolgende Woche gebucht werden.
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10: Klarer Himmel bei uns in Schleswig-Holstein und es bleibt trocken. Die Temperaturen liegen aktuell zwischen 12 und 9 Grad. Der RSH-3-Tage-Trend. Heute wird's sonnig und freundlich, im Topwert bis 25 Grad. Am Sonntag erst noch viel Sonne, später ziehen von Westen Wolken auf und zum Nachmittag sind einzelne Gewitter drin. Am Montag dann öfter Wolken, dazu Schauer und stellenweise Nebel am Morgen.
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10: Schleswig-Holsteins bester Verkehrsservice mit KI-Unterstützung. Die A25 Hamburg Richtung Geesthacht ist zwischen Kurslack und Geesthacht nach einem Unfall gesperrt. Staus und Blitzer meldet ihr uns kostenlos unter 08000 774 774.
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3: Klarer Himmel bei uns in Schleswig-Holstein und es bleibt trocken. Die Temperaturen liegen aktuell zwischen 12 und 9 Grad. Der RSH-3-Tage-Trend. Heute wird's sonnig und freundlich, im Topwert bis 25 Grad. Am Sonntag erst noch viel Sonne, später ziehen von Westen Wolken auf und zum Nachmittag sind einzelne Gewitter drin. Am Montag dann öfter Wolken, dazu Schauer und stellenweise Nebel am Morgen.
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3: Schleswig-Holsteins bester Verkehrsservice mit KI-Unterstützung. Es rollt im Moment, die Straßen bei uns in Schleswig-Holstein sind frei. Staus und Blitzer meldet ihr uns kostenlos unter 08000 774 774.
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4: 2:05. Ich bin André Glatzel. Rund 5000 US-Soldaten sollen Deutschland verlassen, und zwar innerhalb eines Jahres. Das hat US-Verteidigungsminister Pete Hegseth angeordnet. Hintergrund sind Spannungen zwischen Deutschland und den USA wegen des Iran-Kriegs. Kanzler Merz hatte den Kurs von US-Präsident Trump scharf kritisiert. US-Präsident Trump verschärft den Ton im Handelsstreit. Er will Zölle auf Autos und Lkw aus der EU auf 25% anheben. Als Grund nennt er Verstöße gegen ein bestehendes Abkommen. Imme Kasten.
5: Bisher liegt der Zoll für Fahrzeugimporte aus der EU bei 15%. Der Aufschlag soll nun in der kommenden Woche kommen, so Trump. Besonders betroffen wäre Deutschland, das einen großen Teil der EU-Autoexporte stellt. Die Ankündigung kommt kurz nach neuen Spannungen zwischen Donald Trump und Bundeskanzler Friedrich Merz. Die neuen Strafabgaben könnten den Handel zwischen den USA und Europa deutlich belasten.
4: Zum Tag der Arbeit sind in Deutschland rund 370.000 Menschen auf die Straße gegangen. Das haben die Gewerkschaften mitgeteilt. Sie warnten vor einem Stellenabbau und Kahlschlag bei den Sozialleistungen. DGB-Chefin Fahimi sagte auf der zentralen 1. Mai-Kundgebung in Nürnberg:
6: Wir haben strukturelle Probleme. Wir haben fehlende Investitionen in Zukunftstechnologien, in öffentliche Infrastruktur. Wir stehen vor neuen geopolitischen Realitäten. Aber ich sage auch in aller Deutlichkeit: Die Selbstgefälligkeit, die Standortflucht, die schweren Fehlentscheidungen des Managements, das sind auch Themen, die auf den Tisch gehören, liebe Kolleginnen und Kollegen.
4: Mit rund 850 Veranstaltungen ist die Aktion Naturerlebnis Schleswig-Holstein gestartet. Bis Ende des Monats werden rund 10.000 Menschen erwartet, die die heimische Pflanzen- und Tierwelt entdecken wollen. Umweltminister Tobias Goldschmidt sagte uns:
7: Es geht darum, die Natur zu erleben. Das heißt, Momente zu schaffen, wo Menschen in die Natur gehen und sie schätzen und kennenlernen. Das ist ganz, ganz wichtig. Wir alle wissen ja, dass der Naturschutz ganz entscheidend ist, damit wir gut auf dieser Welt leben können. Aber manchmal fehlt es uns an dem letzten Ruck, wirklich etwas zu tun für die Natur. Und das klappt viel besser, wenn man weiß, was man schützen möchte.
4: Bundesumweltminister Schneider geht davon aus, dass die neue E-Auto-Förderung schon jetzt wirkt. Im März sei fast jede vierte Neuzulassung ein E-Auto gewesen, sagte er der Autor, Motor und Sport. Die Förderung von bis zu 6.000 Euro kann ab diesem Monat rückwirkend zum Januar beantragt werden.
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8: Klarer Himmel bei uns in Schleswig-Holstein und es bleibt trocken. Die Temperaturen liegen aktuell zwischen 12 und 9 Grad. Der RSH-3-Tage-Trend. Heute wird's sonnig und freundlich, im Topwert bis 25 Grad. Am Sonntag erst noch viel Sonne, später ziehen von Westen Wolken auf und zum Nachmittag sind einzelne Gewitter drin. Am Montag dann öfter Wolken, dazu Schauer und stellenweise Nebel am Morgen.
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8: Schleswig-Holsteins bester Verkehrsservice mit KI-Unterstützung. Die Straßen sind aktuell frei, es gibt keine Staus. Staus und Blitzer meldet ihr uns kostenlos unter 08000 774 774.
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